0: dich haben, was die haben. Diese Lebendigkeit und dieses pure Vertrauen in Gott, egal in welcher Lebenslage. Und das habe ich an einem Tag gesagt, aber ich möchte, dass du den ersten...
1: Auch in diesem so atheistischen Staat...
0: Was wichtig war auch, man hat sich oft getroffen.
1: DDR, dennoch Schwierigkeiten.
0: Hat man nichts davon. Ein Beispiel war in der Amtweihe. Der wusste von vorne, ich hatte schon davor Angst, es geht nicht, man kann dabei, ich mache noch Konfirmation.
1: Das Regime, dass die Revolution friedlich verläuft, ist auch dem großen Engagement.
0: Ja, und es war von natürlich, ist das auch eine Befreiung gewesen für die Christen, die hinter der Mauer gesessen haben und die oft gedacht haben, denkt ihr auf der anderen Seite noch an uns oder habt ihr uns vergessen? Und wir haben gemerkt in den Jahren, wo niemand hier mehr heraus konnte, sie vergessen uns nicht. Manchmal hat uns in den Familien jemand ein Paket geschickt oder plötzlich sind irgendwo neue Testamente aufgetaucht, die nie hier hergestellt worden sind. Und die wohl gesagt haben, hier, kannst du eins bekommen, willst du eins haben? Oder Bücher wurden verteilt oder Anstecker, die doch auf irgendeine Art und Weise hier zu uns in den Osten gelangt sind. Oder wir haben gehört, da betet jemand für uns auf der anderen Seite. Das war für uns außerordentlich wichtig. Und man hat gemerkt, die vergessen uns nicht, die da draußen. Und wer hinter der Mauer gewohnt hat, der weiß, was das bedeutet.
1: Für Petra Blümel ist die Wiedervereinigung vor allem eine Befreiung. Endlich kann sie ihren Glauben frei und ohne Einschränkungen leben. Das christliche Leben kann in der Öffentlichkeit stattfinden. Glaube wird in den Medien thematisiert, auch durch Sender wie Bibel-TV.
0: Als Kind habe ich manchmal gedacht, wenn im Fernsehen auch mal irgendwas von Jesus erzählt würde oder mal in Gottesdienst gebracht würde, aber ich konnte eigentlich kaum je irgendwo etwas davon hören. Und ich finde es gut, wenn es einen Fernsehsender gibt, wo die beste Botschaft der Welt gezeigt wird, in ganz verschiedenen Variationen, ob in Gesprächen, wo Hilfe gebracht wird oder in so einem Kongressmitschnitt oder vielen anderen Dingen oder auch Lieder, die gespielt werden. Das hilft vielen Menschen sehr. Davon bin ich überzeugt.
1: Petra Blümel selbst schaltet vor allem in den Abendstunden Bibel-TV ein. Ihre Lieblingssendung, Das Leben genießen mit Joyce Meyer.
0: Joyce Meyer gefällt mir von der Art her, wie sie spricht. Weil ich finde dadurch immer irgendetwas, was mir ein Hinweis oder ein Bibelspruch, der mir für meinen Alltag ganz wichtig wird. Dort, wo ich neuen Mut bekomme, neue Kraft, um das zu schaffen.

0: liegend, da könnte ja vielleicht ein Kind unterwegs sein, aber ich habe das gar nicht. Schwer krank sogar. Und das muss ich jetzt gewesen, habe mit dem Arzt gesprochen, habe ihm gesagt, gar nicht. Ich kann im Moment kein Kind groß. Sie sind schwanger. Und noch Ultraschall machen, aber. Und das hat mich geschwind wirklich getroffen. Ich kann es nicht behalten. Zum Beratungsgespräch. Das ist gestern, der Termin für die Abtreibung steht.
1: Situation aus zu dem Zeitpunkt.
0: Die ich so als Jugendliche einfach auch nicht mehr aushalten konnte. So habe ich gesagt, wir müssen hier weg, wir müssen hier raus. Und so bin ich quasi mit meiner Mutter zu Bekannten gezogen. Das heißt, wir hatten nicht mal ein richtiges Zuhause. Wir waren einfach aufgefangen von Bekannten und haben dort gewohnt. Und ich war mit meiner Schule noch nicht fertig. Ich hatte also auch keine finanzielle Absicherung in keinerlei Hinsicht. Und ich hatte überhaupt gar nichts, was ich so einem Kind hätte bieten können. Also es war aussichtslos für mich.
1: Ja.
0: Und ich wollte auch nicht aufgeben, meine Zukunft, dass ich jetzt vielleicht meine Schule fertig mache, eine Ausbildung mache. Ich wollte das nicht alles so abhaken. Ich konnte das nicht. Das war alles für mich viel zu schwer zu begreifen, dass ich da jetzt Mama werde mit 15, ja.
1: Wie war das denn mit dem Vater des Kindes? Wusste der von der Schwangerschaft?
0: Ja, ich war ja mit ihm noch zusammen. Er hat mich auch unterstützt, quasi, dass ich zu den Bekannten, dass wir da eine Wohnung finden oder eine Bleibe finden, sozusagen, weil es damals ganz schnell gehen musste. Er hat auch gesagt, er steht dazu, zu dem Kind. Also, er wäre jetzt nicht für eine Abtreibung. Aber er war auch ein Mensch, der nicht so viel Verantwortung übernommen hat. Er hat zwar gerne mal was gesagt, aber nicht immer unbedingt gemacht. Und ich wusste, wenn ich Mama werden sollte, was ich zu dem Zeitpunkt noch gar nicht für mich entscheiden konnte, dann muss ich das wohl alleine machen, ne? Also da wird nicht viel Unterstützung von ihm kommen oder nicht so viel, wie ich vielleicht brauchen würde.
1: Ja.
0: Genau.
1: Was war da so deine größte Angst bei dem Gedanken, dass du jetzt Mama wirst?
0: Also die erste Angst war natürlich, ich habe überhaupt gar keine finanziellen Mittel, dem Kind was zu bieten. Ich habe keine Wohnung, ich hab einfach gar nichts, was ich dem Kind bieten könnte. Ich könnte ihm kein schönes Zuhause bieten, weil ich selber gerade in der Luft hänge, also selber nicht aufgefangen bin. Wie soll ich ein Kind auffangen? Und auch die Angst, dass ich jetzt meine Schule nicht weitermachen kann. Ne? Mit 15 hat man auch ein bisschen ein kleineres Denken vielleicht und möchte sich erst mal was aufbauen, bevor man so eine große Verantwortung übernimmt. Ja, das waren die Ängste, die ich so hatte.
1: Ihr wart dann ja zusammen bei diesem Beratungsgespräch von der
0: Genau.
1: Caritas. Wie hast du das erlebt, das Gespräch?
0: Ja, also ähnlich wie du jetzt, hat sie mir auch die Frage gestellt, was sind denn ihre Ängste? Warum wollen sie das Kind denn nicht behalten? Und dann habe ich ihr das alles auch erklärt. Ich kann dem Kind nichts bieten, habe keine finanziellen Mittel. Ich hänge selber in der Luft. Ich wüsste nicht, wie ich das bewerkstelligen sollte. Also, und sie hat mich dann angeguckt und hat es gleich aufgegriffen und hat gemeint, ja, und wenn das alles abgesichert wäre, wenn man ihnen helfen würde, man ihnen eine Wohnung versorgen würde, da gäbe es so ein Mutter-Kind-Projekt, da könnte man für 3 Jahre als junge Mama in eine Wohnung einziehen. Und wenn man sie einfach beraten und unterstützen würde, könnten sie sich dann vorstellen, das Kind zu behalten. Und ich habe so innerlich gedacht, jetzt habe ich ja meine Ängste gesagt, ne? Und jetzt kommt sie mir entgegen. Vielleicht könnte ich es mir vorstellen. Also das war auf gar keinen Fall ein Ja. Das war eher es könnte sein, dass der Weg auch für mich jetzt passen würde. Aber es war kein Ja. Es war noch ganz viel Zweifel und ganz viel Angst, aber ein Hoffnungsschimmer, dass es vielleicht doch gehen könnte. Aber ja, ich bin erst mal raus und aus dem Beratungsgespräch mit dem Gedanken, der Termin bleibt. Also der Abtreibungstermin wird nicht gecancelt, der bleibt. Aber vielleicht gibt es eine Lösung. Vielleicht unter Umständen.
1: Und was ist dann passiert? Hast du in irgendeiner Form irgendwo Halt gefunden in dieser Situation
0: Also
1: vor diesem
0: dieses
1: Termin?
0: Gespräch,

0: mit der Beratung hat mir schon in eine gewisse Weise Halt gegeben, weil ich dachte habe, es gibt eine Lösung, es könnte eine Lösung geben. Also du stehst hier nicht alleine da. Aber es ging ja nicht nur um die finanziellen Mittel und um eine Wohnung, um ein Kind großzuziehen. Da gehört ja doch ein bisschen mehr dazu, ne? Man hat die Verantwortung für das Kind, man muss tagtäglich für das Kind da sein, man muss durch Höhen und Tiefen mit dem Kind und man muss sich selber erst mal hinten anstellen, ne? Das sind natürlich auch noch Ängste, die da waren. Und irgendwann kam dieser Termin. Ich wusste, der Termin steht an. Am Morgen, ich muss jetzt aufstehen, ich muss mich richten, ich muss in die Klinik. Caritas hat sich auch noch nicht gemeldet. Und du musst jetzt gucken, du hast ja einen Termin, den musst du ja wahrnehmen. Ne? Und da lag ich da so noch im Bett, ich bin noch gar nicht aufgestanden und irgendwie habe ich so eine innere Stimme gehört. Nein, du musst nicht aufstehen. Wenn du vertraust und das Kind behältst, dann helfe ich dir. Also ich habe für mich so gedacht, das wäre Gottes Stimme. Ich war jetzt nicht so gläubig, also ich war nicht entschieden für Jesus oder habe großartig ein christliches Leben geführt. Aber ich bin als Kind in die Kinderkirche gegangen und Gott war schon auch irgendwo im Hintergrund präsent. Und die Stimme habe ich wirklich gedeutet, dass Gott zu mir geredet hat und gesagt hat, wenn du es behältst, dann helfe ich dir. Und diese Stimme war so präsent in meinem Inneren, dass ich nicht aufgestanden bin und ich mich nicht angezogen habe und mich entschieden habe, ich werde dieses Kind behalten. Egal, wie es jetzt für mich ausgeht, Gott hat ja jetzt gesagt, dass er mir hilft. Und das war natürlich jetzt einfach mal so ein inneres Gefühl, so ein innerer Glaube, so ein inneres Stärke, wo ich da von Gott bekommen habe, dass ich das vielleicht doch schaffen könnte.
1: Okay, du hast dich für dieses Kind
0: Ich
1: entschieden.
0: habe mich dafür entschieden und ich wusste, jetzt werde ich alles zur Seite legen und mich auf dieses Kind konzentrieren. Ja.
1: Wie war denn dann dieser Moment, dein Sohn ist dann geboren worden, als du ihn zum ersten Mal im Arm hattest? Kannst du das mal beschreiben?
0: Ja, also ich glaube, das ist ein Moment, der unbeschreiblich ist und man hat das Gefühl, sowas hast du in deinem ganzen Leben. Ich war ja noch jung, so viel hatte ich ja vielleicht auch noch nicht in meinem Leben erlebt. Aber so was Wunderschönes hatte ich zuvor noch nie erlebt. Es ist ein Wunder. An dem Kind ist alles dran. Es ist gesund, es lebt, das Herz schlägt. Hier entsteht ein neues Leben. Ich weiß nicht, das ist wirklich so ein Feuerwerk in einem. Das ist unbeschreiblich. Man ist so, also man ist so sehr dankbar dafür, unglaublich dankbar dafür, dass man sich für das Leben des Kindes entschieden hat und das Kind einem so viel zurückgibt von dem, was man, ja. Man gibt und bekommt aber das Doppelte zurück, doppelt und dreifach zurück. Ja.
1: Du warst dann 16, zu dem Zeitpunkt dann 16
0: Ja.
1: Jahre alt. Und Mama ist ja eine sehr herausfordernde Situation, ganz sicher gewesen für dich. Hast du denn das Gefühl gehabt, dass diese innere Stimme, die zu dir gesprochen hat und gesagt hat, ich helfe dir, dass die Wort gehalten hat?
0: Ja, tatsächlich. Also Caritas hat zugesagt und
1: Um dich zu unterstützen.
0: um mich zu unterstützen. Also es ging eigentlich mehr um dieses Mutter-Kind-Projekt, dass ich die Wohnung bekomme. Und ich weiß noch, die Beraterin hat mich begleitet zu der Wohnung. Sie hat sich dann die Wohnung mit angeguckt und hat gesagt, ja, jetzt haben Sie eine schönere Wohnung wie ich. Also Gott hat wirklich Wort gehalten. Ich habe eine ganz, ganz tolle Wohnung bekommen. Damit habe ich gar nicht gerechnet. Ich habe gedacht, ich bekomme da irgendwie so eine ältere Wohnung halt, damit ich da halt überbrücken kann. Nee, ich habe wirklich eine schöne Wohnung bekommen und ich konnte die einrichten für das Kind. Und es kamen Muttergefühle in mir hoch, was ich ja nie für möglich gehalten hätte, dass es so, dass es das gäbe, ne? So viel Angst und so viel Zweifel. Aber Muttergefühle waren da und ich konnte wirklich dieses Kinderzimmer für dieses Baby einrichten. Und ich habe gar keine Unterstützung von außen mehr gebraucht. Es hat es echt nicht gebraucht. Ich habe keine Gespräche gebraucht. Es war einfach in mir klar, jetzt bin ich Mama. Oder jetzt werde ich Mama und jetzt darf ich dieses Kind großziehen. Und ich hatte so viel Freude, habe Bücher gelesen, habe mir Ratgeber durchgelesen. Und ich war hab sehr viel strukturiert, weil ich gemerkt habe, das gibt mir Sicherheit. Wenn ich weiß, morgens aufstehen, mittags gibt es dann Mittagszeit. Und ich habe einfach mit dem Kind zusammen das strukturiert. Und es gab für mich auch nichts anderes mehr, was wichtig war. Ich war sehr fokussiert auf dieses Kind und ja, und ich habe schon den Eindruck gehabt, dass Gott da dabei ist. Ja.
1: Also du hast dich sehr getragen gefühlt.
0: Ich habe mich sehr getragen gefühlt, was ich aber im Nachhinein, nach vielen Jahren, wird es mir erst so bewusst, es hätte auch vieles anders kommen können. Das Kind hätte ein Schreikind sein können, das Kind hätte viel krank sein können, aber war alles nicht. Das Kind war schon sehr auch, also wenn Gott da mit dabei ist und das dann schon für mich so lenkt, dass es für mich nicht zu schwer wird. Ja. So habe ich den Eindruck im Nachhinein, ja.
1: Du hast dann auch später nochmal eine bewusste Entscheidung für Gott getroffen, was du vorher ja nicht so festgemacht hattest in deinem Leben. Wie war das? Was hat das für dich verändert, dieses Jahr nochmal für Gott?
0: Also wenn ich kann ja kurz erzählen, wie das war mit dieser Entscheidung für Jesus. Mein Sohn war schon auf der Welt und er war ganz behütet in seinem Bettchen und ich war im Wohnzimmer, habe TV geschaut. Und da habe ich Kinder in Afrika gesehen, wie die in Minen treten, wie die sich verletzen, wie die sterben. Und es hat mich an dem Abend einfach zutiefst berührt. Ich habe so geweint und habe gedacht, wenn das auch mal mein Kind treffen könnte oder würde, wie schlimm wäre das? Und ich bin damals noch Raucher gewesen und bin dann ans Fenster, ans Küchenfenster, um eine zu rauchen. Und habe dann so hoch geguckt in den Nachthimmel und habe gedacht, wenn es irgendwo eine Tür gibt, die hier nach draußen führt, wo wir in Sicherheit sind, dann würde ich das gerne wissen. Mehr war das gar nicht erstmal. Und dann habe ich ein paar Wochen später im Sparmarkt, der nicht weit von meinem Zuhause war, nachgefragt, ob ich damit arbeiten könnte, Ware einräumen und so, ein bisschen Geld nebenher verdienen, weil es am Abend war, das Kind hätte ja dann geschlafen. Und da war die Marktleiterin gläubig. Und sie hat mich dann irgendwann mal gefragt, möchtest du mal mit in Gottesdienst gehen? Und ich so, ja, warum eigentlich nicht? Bin ja eigentlich nicht so ungläubig. Also ich glaube ja schon irgendwie an Gott. Ne? Und dann hat sie mich mitgenommen in Gottesdienst. Und ich weiß gar nicht mehr, was der Pastor alles gepredigt hat. Ich weiß nur, am Ende hat er gesagt, und wenn du heute durch die Tür des ewigen Lebens gehen möchtest, dann komm nach vorne. Und für mich war das die Antwort auf die Frage. Ne? Oder wenn es irgendwo eine Tür gibt nach draußen, dann zeig's mir. Und das war die Tür, das habe ich sofort gespürt. Und ich bin nach vorne geschossen, habe die Marktleiterin, die konnte mich gar nicht mehr halten, weil ich da mein Leben für Jesus gegeben habe. Und was es mit mir gemacht hat, ich wusste, jetzt habe ich Halt. Jetzt bin ich gar nicht mehr alleine. Jetzt ist da Gott da für mich. Noch mehr. Er hat mich jetzt dahin geführt sozusagen. Und das Kind, das ich geboren habe, kann jetzt auch christlich aufwachsen. Und es hat mir natürlich noch mal wirklich Halt gegeben. Für all die Herausforderungen, die ja da noch gefolgt sind, ne, mit dem Kind. Ja. Und das hat sehr viel in meinem Leben verändert. Weil ich konnte jetzt wirklich mich bekennen zu Gott und mein Leben gestalten mit Gott. Genau.
1: Und dein Sohn ist ja heute schon über 30.
0: Ja, der ist gestern 33 geworden, genau.
1: Wenn du jetzt heute so zurückblickst auf diese ganzen Jahre, wofür bist du denn besonders dankbar?
0: Ja, also wenn ich jetzt so zurückblicke auf die Geschichte, die ich gerade erzählt habe, bin ich einfach dankbar, dass ich so eine tolle Beraterin hatte. Dass ich so empathisch war, dass sie so auf mich eingegangen ist. Auch für den Frauenarzt bin ich sehr dankbar. Ich weiß noch, der hat auf mein Ultraschallbild so eine kleine Brille gemalt, hat dem Kind so eine Brille verpasst. Die waren alle unheimlich empathisch. Die wollten mir alle sagen, mach das ja nicht, ne? Behalt das Kind. Und dafür bin ich dankbar, dass zum richtigen Zeitpunkt die richtigen Menschen da waren, obwohl ich eigentlich ganz alleine auf dieser Welt war, so gefühlt. Und natürlich, wenn ich heute sehe, dass mein Sohn geheiratet hat, eine ganz tolle Frau, und dass er jetzt einen kleinen Sohn bekommen hat, auch Papa geworden ist, da denke ich mir, ich bin so unendlich dankbar, weil das wäre ja alles gar nicht. Ne? Ich könnte ja gar nicht auf diese Familie zurückgreifen und die bedeuten mir so viel. Es ist so, so wertvoll und ich bin unheimlich dankbar dafür, ja.
1: Wunderschön. Bianca, vielen herzlichen Dank. Ganz bewegende Geschichte.
0: Danke. Ja, mich berührt es selber, wenn ich es erzähle. Weil das, ja. Und das zum Schluss möchte ich noch sagen, für eine Person, die vielleicht in ähnlicher Situation ist. Auch wenn die Situation noch so schwer erscheint, kann genau diese Situation zum Schönsten werden, was du in deinem Leben jemals erleben wirst.
1: Ja. Danke.
0: Sehr gerne.
1: Danke dafür. Ja, ich danke euch allen dreien. Was für Geschichten. So, wenn aus Zerbruch Neues wird, das habe ich so bei euch allen rausgehört. Vielen, vielen Dank, dass ihr da so offen gesprochen habt aus eurem Leben.
0: Sehr gerne.
1: Ich wünsche euch alles Gute.
2: Danke.
0: Danke.
1: Und so schön, dass auch ihr wieder mit dabei wart heute im Talkwerk. 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Macht's gut und bis bald.

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1: Ich glaube, dass es den Teufel gibt und dass er in jedem von uns ist.

0: Hast du mal vom Teufel gehört?
1: Ja.
0: Und was meinst du, was das ist?
1: Quatsch.
0: Ja?
1: Ja. Ich glaube, dass es ohne den Teufel auch nicht so funktionieren würde, weil wenn es nicht eine gute und eine böse Seite gäbe, dann könnte man die gute von der bösen Seite ja gar nicht unterscheiden.
2: Ich glaube, es gibt den gar nicht,
0: Ja.
2: weil es irgendwie so komisch.
0: Aber die Menschen, die in sich was Böses spüren und sich davon irgendwie zu was Bösem verleiten lassen, denken, das war ja gar nicht ich, das war der Teufel.
1: Kein Mensch ist perfekt und deswegen ist ein bisschen Böses auch in jedem Menschen drin, aber dafür ist auch in jedem Menschen ein Teil von Gott. Jeder Mensch hat was Gutes und was Böses.
3: Nehmen wir mal an, ein Typ, der irgendjemand Liebes getötet hat, der kommt in die Hölle und wird übelst bestraft. Also das feiere ich auch. Nicht feiern, aber ich finde es Gerechtigkeit.
1: Naja, die Welt wird ja nie ganz gut sein. Es wird immer ein paar Menschen geben, die irgendwie dagegen sind, aus irgendeinem Grund.
0: Wie kann man verhindern, dass das Böse zu stark wird?
1: Also man sollte gute Sachen machen und keine böse. Das kann man ja kontrollieren eigentlich. Aber manchmal will man das einfach gar nicht richtig machen, aber man macht's und man denkt nicht einfach nach. Und
0: Ja.
1: danach bereut man es wieder und ja.
0: Ja. Ja, das steht auch in der Bibel, das Böse, das ich nicht will, das tue ich, und das Gute, das ich tun will, das tue ich nicht.

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1: Ich konnte keine Treppe steigen, ohne zwischendurch anzuhalten. Gar nicht mehr leistungsfähig. Und das Jugendamt kam auf uns zu und hat gesagt, wir sind die einzige Familie, die das Baby kennt, ob wir uns vorstellen könnten, dieses Baby aufzunehmen. Vom Verstand her nein, vom Herz her ja. Ich habe so ein Gesicht gesehen, Ariane. Wenn du dieses Kind aufnimmst, dann mache ich den Rest.
2: Unheilbar krank. Medizinisch gesehen gibt es keine Hoffnung für Ariane. Sie hat COPD im fortgeschrittenen Stadium. Mehr als einmal muss sie wegen extremer Atemnot den Notarzt rufen. Doch dann passiert, woran sie selbst nicht geglaubt hat: eine übernatürliche Heilung. Herzlich willkommen, liebe Ariane.
1: Dankeschön.
2: Schön, dass du bei mir bist. Ariane, COPD im fortgeschrittenen Stadium. Wie war das bei dir? Wie hat sich das auf deinen Alltag damals ausgewirkt?
1: Das kam tatsächlich schleichend. Ich hatte immer schon Allergien. Ich war immer schon Heuschnupfen belastet und hatte dann auch Asthma entwickelt. Und habe dann gar nicht eigentlich so gemerkt, dass es immer schlimmer wurde, mein Alltag immer beeinträchtigter war. Und ich, auch wenn pollenfreie

0: Zeiten war, mir total schlecht ging, ich mittlerweile Blut gehustet habe und ich nur noch ein Brummen und ein Pfeifen hatte und ich mich dann noch mal komplett durchchecken gelassen habe. Und da kam dann eben raus, dass es Asthma war gestern, aber jetzt ist es echt COPD. Das ist dann noch mal ein bisschen krasser. Die Lungenbläschen, die verkleben nach bei jedem Anfall. Und die Lunge war schon sehr, sehr vernarbt. Die war teilweise dann nicht mehr leistungsfähig. Mein Herz hatte sich schon vergrößert, weil der Einklang zwischen Lunge und Herz nicht mehr so war. Und ich war also gar nicht mehr leistungsfähig. Und ja, ich lief nur noch auf drei Pötten oder so. Also das ist wirklich krass gewesen tatsächlich. Ich konnte keine Treppe steigen, ohne zwischendurch anzuhalten. Ich konnte auch nicht im Liegen schlafen. Ich habe im Sitzen geschlafen. Also mein ganzes Leben war einfach nur darauf eingestellt. Teilweise an ganz schlechten Tagen habe ich mich gefühlt wie in einem Aquarium. Ich konnte nicht richtig sehen und nicht richtig hören. Ich konnte schlecht frei stehen. Ich habe mich so schon heimlich mit so einem Rollator gesehen, weil ich ständig war mir schwindelig, weil man hatte halt Sauerstoffmangel. Und das, ja, also. Genau, es beeinträchtigt den ganzen Körper. Das Herz hat eben dann versucht, die Leistung von der nicht vorhandenen Lunge sozusagen aufzugreifen, damit noch genug Sauerstoff sozusagen durch meinen Körper fließt. Genau.
1: Unheilbare Krankheit, was bedeutet das? Also im Prinzip kannst du nur machen, naja, dass es nicht schlimmer wird oder selbst das nicht.
0: Genau, ich habe sehr viel inhaliert, viel kortisonhaltige Medikamente und auch noch alles mögliche andere genommen. Der Arzt war sehr bedacht, dass ich immer Notfallmedikamente in meiner Handtasche hatte. Er hat bei jedem Arztbesuch kontrolliert, ob ich die dabei habe, weil es kann unverhofft dann zu einem Anfall kommen, einer Verschlimmerung und dann muss man ganz schnell handeln, sonst sieht es böse aus. Ich sollte auch in jeder Etage bei uns zu Hause Medikamente lagern, damit ich im Notfall weil ich Treppen ging dann gar nicht mehr, was nehmen konnte. Da bin ich einmal ganz oben gewesen bei den Teenie-Mädels und habe da mal so im Zimmer geguckt und da hatte ich aber keine Notfallmedikamente liegen. Und dann habe ich schon mal Betten oder so ausgeschlagen und dann ging es auch schief und ich kam nicht mehr runter und ich hatte keine Medikamente und ich weiß nicht, ich glaube, ich war sogar bewusstlos. Und dann bin ich aber doch irgendwie runter die Treppe und habe mir dann selbst einen Notarzt gerufen. Und der hat dann gedacht, oh, die Frau ist allein zu Hause, jetzt ist die Tür auch zu. Aber Telefon stand direkt neben Haustür, die hat sich so aufgemacht. Und dann kam natürlich mit Feuerwehr, Polizei und dem Ganzen. Und in dem kam meine Tochter von der Schule. Und also so Situationen, die kein Mensch braucht, ehrlich
1: Oh,
0: gesagt.
1: furchtbar. Du bist verheiratet, hattest damals, waren es 5 Kinder, ne? Ich stelle mir das also wahnsinnig schwierig vor. Wie hast du denn deinen Alltag überhaupt gemanagt?
0: Ja, dadurch, dass ich immer schon Asthma hatte, hatte ich mich ja eben schon darauf eingestellt. Ich war immer schon sozusagen, dass ich immer schon geguckt habe, also sehr orientiert, wann mache ich wieso das, was mein ganzes Leben drehte sich immer schon und jetzt natürlich noch viel extremer, als es mir schlechter ging. Ich bin zum Beispiel schon selbstständig einkaufen gegangen, habe den Einkauf aber im Auto gelassen und die Familie hat es rausgeräumt und so hat man sich immer irgendwelche Hilfen überlegt. Ich konnte schlecht putzen, so richtig so, da hatte ich eine Haushaltshilfe und so. Also man hat sich immer schon so da durchgemogelt. Ich habe aber trotzdem noch auch als Integrationskraft in der Schule gearbeitet, aber die Schule wurde gerade umgebaut. Da war viel Staub, da ging es mir dann auch oft nicht gut. Also ich merkte schon, lange kann ich das hier in der Schule auch nicht mehr machen, aber man muss ja viel nur sitzen und dann ging das. Aber es war schon ja krass. Aber dadurch, dass es nicht von heute auf morgen kommt, gewöhnt man sich natürlich dran. Im Nachhinein merkt man erstmal, wie man sich eigentlich eingeschränkt gefühlt hat, wenn man es nicht mehr hat. Aber das merkt man nicht, wenn es gerade da ist, weil es ist einfach mein Alltag gewesen. Ich habe mir gar nicht viele Gedanken gemacht. Das war einfach so.
1: Okay, also du saßt es auch nicht da und warst völlig verzweifelt und
0: Nein,
1: wie.
0: ich bin kein Typ, der so ist. Ich habe das einfach so angenommen und habe das Beste versucht, draus zu machen. Und dann habe ich auch zugesehen, dass ich irgendwie Erholung bekam und war dann auch zur Reha gekommen, genau. Hatte mir viele Bücher mitgenommen, habe immer schon sehr gerne gelesen und habe dann oft am Strand gesessen und gelesen. Das war eigentlich eine ganz schöne Zeit und habe dann so überlegt, ja, wie es jetzt so weitergeht, ob ich meinen Job da noch weitermache in der Schule. Und auf einmal war das so, als so, ich war im Strandkorb, als ob da so jemand neben mir saß und das hat sich so angefühlt. Und ich hatte so eine, was ist eigentlich mit deiner Schneeflocke? Ich wusste sofort, was gemeint.

0: gemeint war. Und da, ich habe früher als Kind schon sehr, sehr viel gelesen. Und wenn dann alle Bücherregale leer gelesen waren, habe ich halt selbst Bücher geschrieben. Und ich habe nicht so Fantasy-Geschichten, sondern so reales Leben gerne gelesen und auch geschrieben. Aber eine Fantasy-Geschichte habe ich geschrieben. Und das war, da guckt ein Mädchen aus dem Fenster und es schneit. Und die Schneeflocken werden dichter und größer und auf einmal verfärbt sich eine rosa und die rosa eine Schneeflocke, die schmilzt auf der Fußmatte vor der Haustür. Und in dem geht das Mädchen, macht die Haustür auf und guckt, wo die Schneeflocke jetzt ist. Und dann liegt vor der Haustür auf der Fußmatte ein Baby in einem Körbchen. Das habe ich geschrieben. Das war
1: Was für
0: und
1: eine schöne Geschichte.
0: ja, und da habe ich aber gemerkt, Ariane, das wird dir mal passieren. Ich war Ende Grundschule, Anfang, ich weiß nicht genau, ich war so um die 10. Ariane, das wird dir mal passieren. Und ja, ich muss sagen, ich habe immer einen Hang zu Kindern gehabt. Ich habe viel Baby gesittet. Ich hatte immer mit Kindern zu tun und habe ja auch selbst 5 Kinder bekommen. Und ich hatte immer ein Herz für Kinder, die nicht bei ihren leiblichen Eltern leben können, aus welchem Grund auch immer. Aber irgendwie hatte ich nie so den, ich hatte keinen Zugang, ich hatte keine Idee, wie ich da so drankomme. Und dadurch, dass mein Alltag voll war mit meiner Familie und mit vielen anderen, und dann die Krankheit dazu. Und jetzt auf einmal, ich saß da im Strandkorb und dann, ja, und jetzt? Nee, Schneeflocke, ja, ist wohl vorbei. Also, ich bin kurz vorm, keine Ahnung, also.
1: Du kriegst ja kaum Luft, wenn du eine Treppe hochsteigst. Fühlst dich manchmal wie im Aquarium und kriegst keine Luft und dann ein Kind aufnehmen.
0: Das passt nicht zusammen. Ja, und die Erinnerung, dieser Satz, der blieb, auch als ich zu Hause war. Und dann habe ich meinem Mann davon erzählt und ich hatte ja eh mit dem Jugendamt zusammengearbeitet als Integrationskraft. Sonst mach doch mal so einen Kurs, meint er so, weil er hat sich immer gefreut, wenn ich für irgendwas noch Spaß hatte, dann lebe ich noch. Also dann war ich noch so irgendwie on Power. Und ja, habe ich mich erkundigt, dann sage ich zu ihm, ja, aber es ist ein Pflegeelternkurs. Ja, zu den wichtigen Terminen, da komme ich auch mit, meint er. Ja, und dann ist er auch brav mitgekommen. Und den anderen Termin habe ich meine älteste Tochter mitgenommen. Denn, und das hat dem Jugendamt richtig gut gefallen. So ein Familienzusammenhalt, dann kommt mal die Tochter mit, dann kommt der Mann mit und so. Wie wäre es denn, also zu ihnen würde richtig gut Bereitschaftspflege passen, kamen die auf mich zu.
1: Ach ja.
0: Und Bereitschaftspflege hatte ich überhaupt nicht auf dem Schirm. Bereitschaftspflege bedeutet, man bekommt ein Kind vorübergehend, so ein paar Wochen oder ein paar Tage oder Monate, was akut aus einer Familie herausgenommen werden muss. Und das passt ja zu meiner Situation. Kurz kann ich ja am Kind helfen und dann aber lang nicht. Also ja, ich habe mich mit dem Gedanken angefreundet, genau. Das war eine überschaubare Zeit auch für mich. Das
1: Und dann
0: könnte.
1: war es aber auch, so hört sich's an, so ein bisschen auch wie so ein Familienprojekt. Ist das
0: Ja,
1: so, ne? Weil ihr
0: genau.
1: wart ja immer gewohnt, euch gegenseitig zu helfen und
0: Da
1: sowas.
0: besteht aber auch das Jugendamt darauf, dass alle damit einverstanden sind, weil das ja schon ein einschneidendes Erlebnis ist. Und dann haben wir es irgendwann auch so gemacht. Ich bin ein Leistungsmensch, Leistungschrist, ich habe es abgearbeitet. Also ich habe gedacht, dann habe ich das jetzt auch gemacht. Auf meiner Agenda habe ich es abgehakt. Und dann mache ich das einmal und dann ist gut. So hatte ich so gedacht irgendwie. Naja, auf
1: Wie
0: jeden
1: mit der
0: Fall. Genau,
1: Bereitschaftspflege.
0: genau.
1: Wieso, das mache ich jetzt so? Ich bin, du hast gerade gesagt, Leistungschrist. Was heißt das? Was hat das jetzt mit deinem Christsein zu tun?
0: Ja, also wenn Gott mir sagt, das wird dir mal passieren und ich erfülle das nicht, was mir mal passieren wird, dann habe ich ja schon gelost.
1: Ah, das war also ein
0: So,
1: Auftrag von Gott. So hast du das
0: ja, genau.
1: empfunden.
0: Ja.
1: Und dann hat ja irgendwann das Jugendamt wahrscheinlich angerufen und gesagt, so,
0: Schon
1: wir holen
0: direkt nach
1: Kind.
0: 2 Wochen. Die riefen an, ich war in der Schule und die in 5 Minuten sind wir bei Ihnen, wir haben ein Kind für Sie. Ich sage, ich brauche aber mindestens 20 Minuten. Ja, ist egal, dann warten wir. Bin ich losgefahren, habe das alles so geregelt in der Schule, es war auch abgesprochen, alles gut. Und dann, es war November und ich bin bei Schneeregen losgefahren. Ich kam immer höher, wir wurden etwas höher und es wurde immer dicker am Schneien, dichte Schneeflocken. Als ich auf unsere Einfahrt raufgefahren bin, war es richtig fett am Schneien. Ich gucke durch mein Autofenster, vor meiner Haustür steht ein Herr vom Jugendamt und eine Dame vom Jugendamt und auf unserer Fußmatte ein Maxikose mit einem Baby.
1: Mädchen?
0: Mädchen. In meiner Wahrnehmung rosa Mädchen. Was da alles.
1: Wie deine Geschichte.
0: Wie meine Geschichte.
1: Schneeflocke war da.
0: Schneeflocke war da, genau. Das war krass. Ich habe dann Schneeflocke ausgepackt und sie hatte ganz schlimme Haut. Und da meinten die vom Jugendamt, ja, das wird wohl Neurodermitis sein. Und dann bin ich zum Arzt einen Tag später und dann sagte, nee, die müssen sofort ins Krankenhaus, das Kind hat ganz schwere Krätze. Und dann habe ich da mit dem Baby 48 Stunden auf dieser Isolierstation gelegen, gesessen. Die ganze Romantik von gestern, diese Schneeflocke, war komplett weg. Ich bin gar nicht schuld, dass das mit dem Baby passiert ist. Ich werde aber so behandelt, als ob ich schuld wäre. Und ja, also das war ein krasses Erlebnis auch für mich. Also das ein wildfremdes Baby im Prinzip. Und nach 48 Stunden konnten wir wieder nach Hause. Und das Jugendamt hat dann ungefähr 2-3 Wochen später angerufen und hat gesagt, das Baby wird nochmal abgeholt, das darf nochmal zurück zur Mama, die darf es nochmal versuchen in Mutter-Kind-Einrichtung und dann kann sie nochmal lernen, wie man mit Babys umgeht und damit sie das alles lernt in der Einrichtung. Und ja, das war dann schon schnell wieder weg, das Baby. Das hat uns schon als Familie auch, wir haben es sehr vermisst und ich hatte es im Gefühl, dass ich auf jeden Fall dieses Baby nicht zum letzten Mal gesehen habe. Mhm. Dann war das Baby erstmal wieder weg. Mhm. Die riefen aber Anfang Januar oder Mitte Januar schon wieder an und sagten, das Baby liegt schon wieder in einem anderen Krankenhaus. Und ich könnte das abholen. Bin ich wieder mit einem Jugendamtmitarbeiter gefahren und habe das Baby abgeholt. Und das war krass. Das Baby, was vor ein paar Wochen bei uns war, es war nicht mehr das Baby, was ich jetzt gesehen habe. Dieses Baby hatte sich komplett abgestellt. Die hat keine Emotionen mehr gezeigt. Die hat nicht mehr zum Licht geguckt. Sie war mittlerweile 4 Monate alt. Sie hat sich nicht mehr erschrocken. Sie hat auf keine Geräusche reagiert. Wenn man sie auf den Arm nehmen wollte, hat sie sich so zurückgelehnt. Sie wollte, der Kinderarzt meinte, wenn das so weitergegangen wäre, sie wäre an Liebesmangel gestorben.
1: Wie hast du es geschafft, Kontakt zu ihr zu bekommen?
0: Es war mühsam.
1: Es war immer noch Bereitschaftspflege. Ist sie dann wieder zurückgekommen oder wie ging das weiter?
0: Das Jugendamt kam auf uns zu und hat gesagt, wir finden in der Familie niemanden, die das Kind aufnehmen können, von der Herkunftsfamilie. Ob wir sind die einzige Familie, die das Baby kennt, ob wir uns vorstellen könnten, dieses Baby aufzunehmen. Vorstellen, ja. Liebe war da. Aber Verantwortung, dieses Baby braucht eine Mutter, die komplett vom Verstand her nein, vom Herz her ja. Und ich habe gerungen, was ich machen soll. Wir haben als Familie besprochen und manche Kinder waren auch skeptischer wie die anderen, weil ich wollte denen ja jetzt auch nicht noch mehr Verantwortung aufbrummen. Die mussten eh schon viel übernehmen, aber jetzt noch mal ein Baby on top, fand ich jetzt auch fies von mir. Also es geht ja nicht. Und dann habe ich gebetet und irgendwann, ich habe so ein Gesicht gesehen und dieses Gesicht und dann, ich habe gesehen, es war so ein Blinzeln. Und Ariane, wenn du dieses Kind aufnimmst, dann mache ich den Rest. Welchen Rest, Herr? Was für ein Rest? Ich wusste, dass es Gott ist. Wenn du dieses Kind aufnimmst, mache ich den Rest. Ich wusste nicht, welchen Rest. Und ich wusste nicht, ich kann es doch nicht verantworten. Und in diesem Gedankenkarussell war ich immer nur. Und dann kam eine Freundin und die meinte, komm Ariane, wir gehen heute Abend mal in die Gemeinde. Da ist irgendwie so ein Prediger, der predigt mal was ganz anderes, damit du mal rauskommst. Du kannst ja nicht immer nur um den Kinderkram dich drehen. Und dann bin ich auch mit ihr hin und so. Und er sagte, ja, ich hätte auf dem Weg hierher das Gefühl, ich muss über was anderes reden. Okay. Und dann redete er über Mephibosheth.
1: Wer ist das?
0: Mephibosheth ist in der Bibel, im Alten Testament, eine Geschichte, wo der König David ihn aufnimmt und er ist behindert. Die Amme hat ihn damals fallen lassen. Und in dieser Predigt ließ der Prediger den Mephibosheth an dem Tisch sitzen mit all den Söhnen von David und fragt sich, was die ganzen anderen Kinder wohl sagen, dass auf einmal Mephibosheth mit an den Tisch sitzt. Genau meine Geschichte, genau mein Ding. Glasklarer ging es nicht. Also das war quasi wie so ein Zeichen von Gott, dass das der richtige Weg ist. Dass ich hatte dann ein Ja dafür.
1: Du konntest, ja, genau, mit vollem Herzen ein Ja sagen. Ja,
0: genau, trotz aller Umstände. Mhm. Genau.
1: Gut, dann hattet ihr also die Kleine. Wie sah das am Anfang aus, dass Gott gesagt hat, ich mache den Rest?
0: Das wusste ich nicht. Es war sehr viel struggelig und schwierig in der Zeit. Wir sind umgezogen in ein größeres Haus, obwohl die Kinder langsam erwachsen wurden. Wir sind in eine andere Gemeinde gegangen. Diese Gemeindeform war anders als das, was wir gewohnt sind. Ich kannte von der Gemeinde, in der ich aufgewachsen bin, nur vierstimmigen Gesang ohne Instrument, damit uns das nicht von der Anbetung abhält. Deswegen einfach nur Gesang. Wir hatten nicht mal eine Kirchenorgel. Und jetzt komme ich in eine Gemeinde mit Ram-Tam-Tam. Und dann, wir waren ja relativ neu da, war unser Sitzplatz belegt. Anderer Sitzplatz, da kann man eigentlich schon wieder nach Hause gehen, weil fühlt man sich ja schon nicht so wohl. Und dann kann er noch heiter werden. Und dann fing es an, er schlug da Schlagzeug, alles gut. Und weil ich jetzt woanders saß, kam anscheinend, ich bin kein Physiker, vom Schlagzeug die Schallwellen immer bumm. Bumm, immer drauf. Und ich merkte, dass mein Husten irgendwas brachte, dass es mir besser ging, dass ich mehr besser Luft bekam, dass ich irgendwie merkte, das tat mir gut. Also das war so krass, die Schallwellen. Das war besser als vieles andere, was ich vorher ausprobiert habe.
1: Das war so eine Geschichte, wo du gemerkt hast, aha, okay, da ist doch Hilfe. Gab es noch andere Momente, wo du gemerkt hast, ja, da habe ich gespürt, da wird was leichter.
0: Von meiner Krankheit her sonst nicht. Es plätscherte so dahin und es passierte eigentlich nichts. Also wirklich nichts.
1: So, und dann, was meinte jetzt Gott damit? Ich mache den Rest. War es das jetzt?
0: Nein. Und zwar wieder ein Sonntag. Ich war erkältet und saß wieder im Gottesdienst. Und dann steht der Pastor auf und sagt, er hätte einen Eindruck. Bei Eindruck bin ich raus. Das ist nicht mein Ding. Eindruck, ich bin ein Mensch mit Hand und Fuß und Eindruck, damit kann ich nichts anfangen.
1: Was heißt das, einen Eindruck haben?
0: Also da sagte er weiter, er hätte einen Eindruck, dass hier eine Frau sitzt mit Atemwegsprobleme und Gott möchte sie heute heilen. Eine Tochter saß neben mir, guckt mich so an. Ich so, kann ich nichts mit anfangen. Ich wusste auch zu dem Zeitpunkt nicht genau, was Eindruck, also, ne? Und bin dann nach Hause und meine Tochter fragt dann so, na Mama, und bist du jetzt gesund? Und dann habe ich ihr wirklich mit vielen Worten erklärt, dass so etwas nicht passieren kann, das funktioniert nicht, das geht nicht. Und merkt aber, indem ich immer mehr ihr es erklärte, dass ja jede Gemeinde, ja, also es ist vieles schön, aber es ist natürlich auch nicht immer alles gut und richtig und ein Eindruck und nein und Heilung schon mal gar nicht und früher ja und heute nicht und überhaupt. Ich habe ganz viel geredet, aber nichts gesagt.
1: Unterm Strich, Wunder gibt es nicht.
0: Auf gar keinen Fall. Ich merkte aber, umso mehr ich redete, umso mehr faselte ich irgendwas rum und irgendwas stimmte nicht. Habe dann am nächsten Tag abgewartet, als die Kinder alle in der Schule sind und bin dann, habe an dem Abend schon keine Medikamente genommen. Ich merkte, irgendwas ist anders. Aber ich wollte das nicht wahrhaben, nicht zulassen. Bin Treppe gestiegen, hoch und wieder runter, hoch und wieder runter. Nichts passierte, keine Luftnot. Es war weg. Ich bin nie in einem Schwung die Treppe hochgekommen. Und immer hin und her. Ich habe es ein paar Mal, ich habe das Baby in den Kinderwagen gepackt und bin die steile Runde gegangen. Wir wohnen so.
1: Nichts.
0: Nichts.
1: Hast du das noch an anderen Situationen gemerkt, dass es dir besser geht?
0: Ja, gemerkt schon, aber nicht richtig wahrhaben wollen. Also ich habe schon gemerkt, ich habe kein Blut mehr gehustet. Ich habe mich nicht mehr wie im Aquarium gefühlt. Ich konnte frei stehen. Ich war einfach ein freier Mensch. Aber ich hatte Angst, das so zuzulassen, weil ich hatte Angst, das wieder zu verlieren. Also ich war irgendwie, weil ich konnte das nicht genießen. Ich konnte es nicht genießen, obwohl es da war. Ich habe die Heilung nicht annehmen können im Prinzip. Das war schwierig.
1: Aber warum war das so schwierig?
0: Weil in meiner Wahrnehmung, in meiner Vorstellung gab es das nicht, gibt es das nicht, dass Gott heute noch Wunder tun kann. Ich habe es gelesen in der Bibel, ja, aber nicht heute noch. Und das Baby wurde dann älter auch und fing dann an, seine Säuglingsphase nachzuholen. Und indem sie nachts dann weinte und ihr Fläschchen verlangte, das war vorher ja nie. Und dann bin ich auch aufgestanden nachts und habe ihr dann Fläschchen gegeben, hatte aber einen Fersensporn und das tat beim Laufen richtig weh. Tagsüber hat es mich das nicht so gestört. Ich hatte überall Einlagen, habe vom Arzt verschrieben bekommen. Und aber nachts war das sehr unangenehm. Wenn das Bein lange ruhig gelegen hat und man nicht auf den Fuß so stellt, das tat richtig weh. Und habe ich irgendwann mal leichtsinnigerweise so gebetet und habe gesagt, Herr, entweder das Baby braucht nachts kein Fläschchen mehr oder du heilst meinen Fuß. Bumm.
1: Ach, aber ich dachte, du glaubst gar nicht an Heilung.
0: Ja, genau. Also
1: okay, heimlich so ganz irgendwie genau, heimlich schon.
0: Heimlich am liebsten natürlich schon, aber eigentlich auch nicht. Also es ist immer dieser, genau, Verstand und Herz. Naja, auf jeden Fall dann irgendwann irgendein Sonntag, der gleiche Pastor steht wieder auf. Er hätte den Eindruck, ich habe immer noch keine gute Verbindung zum Eindruck. Hier sitzt eine Person, die hat eine Entzündung am rechten Fuß. Bis dahin wusste ich noch nicht, dass Fersensporn eine Entzündung ist. Und Gott möchte die heute heilen, dass sie keine Schmerzen mehr hat. Ich zu meiner Tochter, hat er rechter Fuß gesagt. Und ich hatte die so als Schonhaltung, mein rechtes Bein über mein linkes Bein so, damit ich das ja nicht im Boden berührt. Ich glaube, ja, meint sie. Ich sofort rund weggezogen, unterm Stuhl, damit Gott ja nicht meinen Fuß sieht. Und ich habe das wirklich wie den Fuß, als ob ich ihn verstecken wollte. Ja, bis heute keine Schmerzen mehr dran. Das ist egal, ob ich den versteckt habe. Ich habe in der Bibel nachgelesen. Ich glaube, es gibt keine einzige Person, die bei der Heilung weggelaufen ist. Aber...
1: Aber bei dir war es so.
0: Hat Gott nicht also, aufgehalten.
1: War das dann wenigstens so ein Punkt, wo du gemerkt hast, ja, vielleicht ist da doch was passiert?
0: Also ich kam der Sache schon näher auf jeden Fall. Ja. Ja, genau. Also ich habe schon verstanden, dass ich noch ganz schön wenig verstanden habe von Gott. Das habe ich verstanden. Ich habe verstanden, dass ich, glaube ich, Gott eingeengt habe. Es gibt diese Filme, Hilfe, ich habe meine Eltern geschrumpft. Hilfe, ich habe meine Lehrerin geschrumpft. Ich glaube, ich habe Gott ein bisschen geschrumpft. Ich habe immer gewusst, dass Gott derselbe ist, gestern und in Ewigkeit. Und das heute habe ich, glaube ich, ein bisschen ausgeklammert. Mhm. Ich glaube, mir war nicht so klar, dass ich auch heute schon Gemeinschaft mit dem Heiligen Geist haben kann, die der Pastor offensichtlich hatte. Und durch diese Gemeinschaft mit dem Heiligen Geist er Sachen bewegen konnte, die er durch den Heiligen Geist gehört hat und weitergeben kann. Und da war der Pastor eindeutig schon weiter als ich.
1: Was hast du durch diese, das waren ja zwei Wunder in dem Fall da, über Gott für dich gelernt?
0: Ja, dass Gott auf jeden Fall im Heute auch da ist. Dass er auch jetzt in meine Umstände kommt, dass ich wirklich sein geliebtes Kind bin. Und ich stelle immer wieder neu mein Vertrauen auf. Und immer wieder neu stelle ich das Vertrauen auf Gott auf und ich will ihm vertrauen. Verstehen kann ich ihn nicht. Ich habe aufgehört, ihn verstehen zu wollen. Ich verstehe vieles nicht, verstehe vieles Leid nicht, aber ich vertraue ihm. Ich habe gelernt, ihm zu vertrauen.
1: Ich kenne das ja selber auch, diese Frage, ja, toll. Ich habe so lange um ein Wunder gebetet, ne? Passiert nichts oder gerade das Gegenteil. Und jetzt sitzt hier eine Frau, will es eigentlich überhaupt nicht. Ne?
0: Unfair.
1: Voll.
0: Ja.
1: Das ist unfair.
0: Ja.
1: Was sagst du dazu?
0: Wir haben 8 Kinder und jedes Kind braucht was anderes. Und es ist nicht immer fair. Das Wort unfair höre ich ganz oft. Aber wir als Eltern versuchten es dann recht zu machen. Meine 8-jährige Tochter, die wollte unbedingt ein Labubu haben.
1: Das ist ein Labubu?
0: Labubu ist so eine Art Monchichi von früher auf heute umgesetzt. Und okay. Hat jeder, jeder hat.
1: Okay.
0: Mama, jeder. Das von der Klasse, jeder. Parallelklasse, jeder. Nur ich nicht.
1: Okay.
0: Dann sind wir einkaufen gegangen und sie durfte sich was aussuchen. Kein Labubu gefunden. Wir hatten einen Termin. Im letzten Moment sieht sie, Mama, da sind Labubus. Wir hatten keine Zeit mehr. Und dann habe ich ihr versprochen, dass sie ein Labubu kriegen wird. Und dann abends fängt sie an zu tanzen und freut sich und singt, ich habe ein Labubu, ich habe ein Labubu. Kommt die Kleine an, ja wo denn, cool, zeig. Den kannst du noch nicht sehen. Aber Mama hat es mir versprochen. Und Gott hat versprochen, am Ende wird alles gut. Und dieses Vertrauen, was dieses 8-jährige Kind hat, was wirklich eine schwere Biografie hat, die mir jetzt anfängt zu vertrauen und sagt, wenn Mama es versprochen hat, dann hält sie es auch ein. So ist Gott auch. Er hat es versprochen, es wird alles gut. Vielleicht nicht sichtbar hier.